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3: Das von der Wauer. An 3 Minuten.
4: Tropisch warm geht es zum Ende von der Woche. Das von allem nächsten Werte richtig, richtig ungemütlich. Gehen wir Temperaturen über 20 Grad Celsius. Freude am Tag sogar bis 35 Grad.

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1: Guten Morgen!
2: Tropisch warm geht es zum Ende von der Woche. 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Freude am Dersige bis 35 Grad.
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1: 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Zwar aus 12 von den tödlichen Verkehrsaccidenten die letzten Jahrzehnte in Ruf gegangen, allerdings aus 12 von den Accidenten in der Alkohol- oder Medikamentenabfluss geklommen. Tatsächlich sind auch Medikamente, Anhöhlen und Nebenwirkungen, die das Medikamente verursachen, immer ein größeres Problem am Straßenverkehr in den letzten Jahren.
3: Ja, wir haben uns bei Autostraßenverkehr für die aktuelle Ausgabe mal mit verschiedenen Experten unterhalten und da kamen ganz interessante Zahlen dabei raus. Nämlich, dass bei rund 20% aller Unfälle Medikamenteneinnahmen eine Rolle spielen.
1: Also bei 20% von den Accidenten sind Medikamente mal am Spiel. Was für ein Genie?
3: Die ganze Liste zu nennen wäre jetzt an dieser Stelle ein bisschen zu viel, aber ganz grundsätzlich kann man sagen, dass es sehr viele Präparate betrifft gegen Allergien, Bluthochdruckmittel, Herzmittel, auch Präparate aus dem Magen-Darm-Erkrankungsbereich oder jetzt saisonal auch aktuell Erkältungsmittel, die darunter fallen können.
1: Und im Fall von einem Accident, wen haftet dann da? Ist das dann eigentlich nicht verboten, mit Medikamente am Körper dann da so zu führen?
3: Also das Interessante ist, die Einnahme von Medikamenten am Steuer oder vor Fahrtantritt ist nicht per se verboten. Aber sollte bei einer Fahrt unter Medikamenteneinfluss etwas passieren und dieser Medikamenteneinfluss ist anschließend wird nachgewiesen, wird das von der Gesetzgebung bzw. von den Gerichten als grobe Fahrlässigkeit eingestuft und kann damit auch entsprechend schlimme Konsequenzen haben für den Einzelnen. Das reicht dann eben bis zu den gleichen Maßnahmen, die eben auch bei Fahren unter Drogeneinfluss angewendet werden. Also sprich, Versicherungsschutz erlischt, Bußgelder, Punkte, Fahrverbote und in schwerwiegenden Fällen kann es bis zur Freiheitsstrafe auch gehen.
1: Zu Risiken und Nebenwirkungen lesen Sie die Packungsbeilage oder fragen Sie Ihren Arzt oder Apotheker. Wir sind natürlich auch Automotorsport. Merci für die vielen interessanten Informationen anzuhören.
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1: Das Zengauer. An 2 Minuten.
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3: Tropisch warm geht zum Ende von der Woche, das für alle nächsten Werte richtig ungemütlich gehen mit Temperaturen über 20 Grad Celsius, erfreut am Dersige bis 35 Grad.

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3: 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Zum Beispiel müssen Kinder in Goldminen in Burkina Faso unter schlimmsten Bedingungen wirklich schuften. Und sie arbeiten auch als Textilarbeiter in Bangladesch, auf Kakaoplantagen in der Elfenbeinküste oder auch auf Farmen in Lateinamerika. Aber die allermeisten Kinder arbeiten in der Landwirtschaft oder als Hilfskräfte im Dienstleistungsbereich. Es gibt, und das wissen aber ganz wenige nur, auch Millionen Kinder und Jugendliche, die in privaten Haushalten arbeiten müssen. Und das sind meistens Mädchen. Die werden oft wie Sklaven gehalten, haben überlange Arbeitszeiten und sind in extremem Ausmaß von ihren Arbeitgebern abhängig und kaum geschützt vor Gewalt oder sexuellen Übergriffen.
1: Kannerarbeit ist aufzulehnen, zumindest eisersicht. 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Muss also nicht Ausnahme machen. 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
3: Das ist tatsächlich ein extremer Zwiespalt und deshalb muss man bei dem Thema Kinderarbeit wirklich vorsichtig sein, dass man nicht in Pauschalurteile verfällt. Aus verschiedenen Gründen wollen oder müssen Kinder und Jugendliche oft Geld verdienen oder ohne Bezahlung mithelfen. Wenn Mädchen und Jungen zum Beispiel bei der Ernte helfen müssen oder im Familienbetrieb mit anpacken. Aber es muss sich eben in Grenzen halten. Arbeit von Kindern darf nicht, und das ist ganz wichtig zu betonen, ausbeuterisch oder gefährlich sein. Da darf es keine Ausnahmen geben. Und sie darf das Kind nicht, und das ist nochmal ganz wichtig, davon abhalten, in die Schule zu gehen. Es ist nämlich die traurige Realität, dass die meisten Kinder, die arbeiten müssen, gar keine oder nicht genug Zeit haben, um in die Schule zu gehen. Und damit ist Kinderarbeit nicht allein eine Folge von Armut, sondern trägt auch zu ihrer Verfestigung bei.
1: Das war den Boris Breyer von den SOS Kanadier weltweit. Mehr über die Arbeit von den SOS Kanadier verfahren auf www.sos-kinderdörfer.de.
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1: Das zweite Wauer. An 2 Minuten.
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3: Tropisch warm geht es zum Ende von der Woche, das von allem nächsten Werte richtig ungemütlich gehen mit Temperaturen über 20 Grad Celsius. Freude am der Erzige bis 35 Grad.
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1: Et das Sängauer. An 2 Minuten.
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3: Tropisch warm geht es zum Ende von der Woche. Das von allem Nächste wird richtig ungemütlich gehen mit Temperaturen über 20 Grad Celsius. Freude am Dersige bis 35 Grad.
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1: Das 12 Uhr. An 12 Minuten.
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3: Tropisch warm geht es zum Ende von der Woche. Das von allem Nächste wird richtig ungemütlich gehen mit Temperaturen über 20 Grad Celsius. Freude am Dersige bis 35 Grad.
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1: Das Feierhour. Am 12 Minuten.
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3: Tropisch warm geht zum Ende von der Woche, das von allem nördste Werte richtig ungemütlich gehen mit Temperaturen über 20 Grad Celsius, erfreut am Tag sogar bis 35 Grad.

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1: Das von der Wauer. An 1 Minute.
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3: Tropisch warm geht es zum Ende von der Woche. Das von allem Nächste wird richtig ungemütlich gehen mit Temperaturen über 20 Grad Celsius. Er freut sich am Dersage bis 35 Grad.
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1: 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Zeilen dingen also nicht einem traurigen Eddie, sondern einem ganz selbstbewussten Statement vom Loslassen. Klingt spannend. 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
1: Das ist 6 Uhr. An 2 Minuten.
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3: Für die Freude gilt für das ganz letzte Woche Land angelegt orange, dat winster Hitze, Temperaturen bis zu 37 Grad Celsius an wie DTM mitteilt. 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
5: 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Auch 50.000.
4: 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Mit Sicherheit bei Weitem viel weniger.
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3: Für die Freude gilt für das ganz letzte Land ein gelegt Orange, das Winster, Hitztemperaturen bis zu 37 Grad Celsius an, wie DTM mitteilt. 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
3: Zum Teil von der kürzesten Grundschulkanne heute an den letzten 6 Jahren, maybe verdoppelt Tendenz, die klimmt. 2050 werden dann 84% von der Weltbevölkerung eine Kurzsichtigkeit entwickelt und über das daran, wie in den negativen Trend entgegenwirken kann, hat das Caroline Nestler dann nachgefragt und hat sich für uns informiert.
4: Kinder verbringen heutzutage mehr Zeit vor Bildschirmen und toben weniger im Freien. Das ist ein Grund, warum sich häufig schon im frühen Alter eine Kurzsichtigkeit entwickeln kann, erklärt Anna Stock von Cooper Vision.
5: Meist fällt das erst auf, wenn die Kinder in der Schule sind, irgendwie im Unterricht nicht mehr so richtig folgen können, beim Sitznachbarn abschreiben, weil sie die Tafel nicht mehr erkennen können.
4: Typische Warnhinweise sind häufiges Blinzeln, Augenreiben, Zusammenkneifen der Augen und wenn Bücher oder Tablet und Co. extrem nah gehalten werden. Deswegen rät die Expertin zu regelmäßigen Augenuntersuchungen.
5: Bei Kindergartenkindern sollten sie starten, dann idealerweise einmal im Jahr fachlich untersuchen lassen, dann die Zeit, ich weiß, es ist schwer, vor den digitalen Geräten etwas minimieren, maximal nach der Schule noch 2 Stunden und nach 20 Minuten idealerweise mal 20 Sekunden Pause machen, dass sich das Auge wieder entspannen kann und in die Ferne schaut.
4: Wenn eine Sehschwäche vorhanden ist, kann sie korrigiert werden. Zum Beispiel mit einer Brille oder Kontaktlinsen.
5: Neue Brillengläser und Kontaktlinsen korrigieren nicht nur die Sehschwäche, sondern es gibt spezielle Optionen, die die Kurzsichtigkeit auch verlangsamen. Eine Möglichkeit zum Beispiel ist die MySight One Day, eine Einmalkontaktlinse. Und Ziel ist immer, für scharfes Sehen zu sorgen und gleichzeitig die Zunahme der Kurzsichtigkeit zu bremsen.
4: Denn gerade bei jungen Kindern nimmt die Kurzsichtigkeit, wenn sie einmal da ist, rasant zu.
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